Adiós.

Ja, Gruß von Bandito 63 hier. Guten Tag, Blacky. Lausche auch deine Sendung auf der Loggia mit einem Bierchen. Coole Mucke, besonders JVO. Grüße hier mal Schiemann Gandalf sowie mich hier, den Franken Blacky. Ja, beste Grüße an dich zurück, lieber Enzo. Und schön, dass du mit am Lauschen bist. Und wir lauschen jetzt hier noch die letzten 2 Minuten von Six Feet Under, die Purple Cover, Smoke und Water.

Six Feet Under, das die Purple Cover Smoke on the Water hier aus der Graveyard Classics, der ersten aus dem Jahre 2000. So, im Original von Monster Magnet, hier als Cover von Mystic Prophecy, Space Lord. 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Für den Björn, unseren Odin 96. 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

Base Lore, das Monster Magnet Knabber hier von Mystic Prophecies Uncovered Scheibe 2018. So, ein Klassiker hier von Judas Priest, das Joan Baez Cover Diamonds and Rust. Für unseren Norbert

0: Diamonds and Rust im Original von Joe Bass, hier von Judas Priest, von der Sin After Sin 77. Ja, wir kommen langsam schon zu den zwei letzten Songs in dieser Sendung und damit sagt der Franke mal wieder ganz, ganz herzlich Danke an euch hier fürs mit dabei gewesen sein bei einer weiteren Cloner Tech Sendung. Und ja, jetzt gibt es dann erstmal 2 Stunden lang Pause im Metalhead und dann ab 20 Uhr den Mars bis 23 Uhr mit Mixed Rock und Metal und seinem Metal Mix.
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0: Ja, mein lieber Franzl Switcher, dein Korn-Coversong von Another Brick in the Wall von Pink Floyd war leider zu lang. Du kriegst hier aber Pink Floyds Cover, Another Brick in the Wall, allerdings in der kurzen Version von Bad Boy Troy.

Bad Boy Troy mit ihrem Album Rock the World 2022 und daraus dieses Pink Floyd Cover Another Brick in the Wall. Ja, ihr Lieben und ihr Nicht-Lieben, das war's jetzt hier gleich mit der Clone Attack, dem Clown am Mikrofon und euch hier zelebrierend Mixed Rock und Metal Cover. Wie gesagt, ab 20 Uhr bis 23 Uhr gibt's dann den Mars mit seiner Mars Metal Mix Mixed Rock und Metal Cover und wir hören uns morgen Abend wieder dann auch um 20 Uhr, wenn ihr wollt und mögt, zu einer Hellish Speed Noise Inferno Mixed Speed und Thrash Metal, wer Bock hat. In dem Sinne wünsche ich euch noch einen schönen Spätnachmittag, frühen Abend hier am Donnerstag, den 6.8.2026. Ja, es ist traurig, aber wahr, die Sendung ist jetzt gleich zu Ende. Deshalb natürlich im Gedenken sad but true. Ja, traurig, aber wahr. Das Metallica-Cover von The Who aus der Mongolei, die Single hier aus 2020 für die Eve Katharina, macht den Abschluss der heutigen Show. Und ich sag Servus, ciao, ade, euer Blacky, bis morgen Abend, 20 Uhr.

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0: Schwing!
1: Good night, party on!
2: Party on, Wayne!
3: Party on, Gar.
1: It's Wayne's World! Wayne's World! Party time! Action time!
4: Und ist das Dasein und Granatenstark und volle Kanne, Hoshi!
2: Granatenstark!
5: So, und damit hier vom Captain Spaulding.
6: Verdammt, ihr werdet mich jetzt bitte entschuldigen, oder? Tja, vielen, vielen Dank auch.
5: Genau, vielen fucking Schankedön und bis demnächst. Bis morgen Abend, wenn ihr wollt und mögt. Um 20 Uhr zum Mixed Speed und Thrash Metal. Schönes Geballer und Gewerk. Servus!

Schöner Titel. Star Walking. Wir alle sind die Stars Walken heute bei der Grußsendung bei Top 20 Radio. Ruth Klein kommt aus Hamburg, hat uns geschrieben und wünscht sich einen richtig schönen Oldie. Top 20. Haben wir lange nicht mehr gespielt. Smokey Robinson. Titel heißt The Tears of a Clown. Das war ein Knaller.

So haben sie damals geheult, die kleinen Clowns von Smokey Robinson. Ihr seid richtig angetunt, hier ist eure absolute Nummer 1, hier ist Top 20 Radio. Geschrieben hat Rose, Mann aus Potsdam. Was will sie denn hören? Oh, das haben wir lange nicht mehr gespielt. Sie ist ein richtiger Elvis Presley Fan. Hier ist er mit Return the Sender. Ich glaube, das war sein größter Hit.

Return the Sender. Hier wird kein Sender returned. Alle bleiben dabei bei Top 20 Radio. Elvis Presley, einer der ganz, ganz Großen. Ja, seine Kinder sind ja gerade in Schlagzeilen, aber das ist ein ganz anderes Thema. Aus Grünwald kommt Sven Mundart und er wünscht sich, oh, wieder was Aktuelles aus dem Jahre 2023. Ebenfalls wochenlang in den Top 20. Lionheart.

So. Ja, das rockt 2023 Januar, der absolute Superhit von Joel und Tom in den internationalen Charts, auch in Deutschland und natürlich bei Top 20 Radio, ganz klar. Wen haben wir jetzt? Martin Gritter aus München, jawohl, ein Bayer. Und was will er hören? Unser Bayer aus München, der Martin, er will Christopher Cross.

Das war Arthur's Theme, Best That You Can Do. Das war Christopher Cross, einer unserer besten Rocksongs. Forever bei Top 20 Radio. Ihr seid immer noch richtig. Und wir haben noch einen Wunsch von Monika Kleinert. Sie kommt aus Hamburg und das ist ihr Song. Mit den Hörergrüßen. Erster Gruß von Andrea

0: Jo, schöner Titel, geile Stimme.
1: Cause I know.
0: Weil er ist auch Radiomoderator.
1: Oh, I know.
0: Sänger-Songwriter. Und vor allem in Holland ein absoluter Star. Er kombiniert Rockmusik mit Country und Soul. Top 20 ist hier. Hörergrüße. Hans Zitro aus Koblenz will Vicky Leandros. Sie hat damals den Eurovision Song Contest gewonnen. Grand Prix de la Chanson hieß das damals noch 1972. Angetreten für Luxemburg. Jo! Ja, da war noch Frank Elstner bei RTL. Jo, das waren noch schöne Zeiten, sage ich euch. Damals der Siegertitel hieß ganz groß Après toi.

Grand Prix de la Chanson gewonnen, ganz klar. Vicky Leandros für Luxemburg im Jahre 72, après toi. Also eins muss man ihr lassen, sie ist eine Lady, sie sieht toll aus, sie kann sich bewegen und vor allem, sie kann singen. Damals war was los in Luxemburg, in den Frankreich, als sie mit diesem Titel gewonnen hat, den Eurovision Song Contest. Eine Stunde Hörergrüße. Hey! Musikzusammenstellung, die Hörer von Top 20 Radio und am Mikrofon war der Bernie. Mikrofon ist der Bernie. Heute mit den Hörergrüßen. Den ersten Titel spielen wir für die Familie Stutz aus Karlsruhe, Gabriele und Bernd. Die machen die Stadt mal wieder unsicher. Sie sind ja dort bekannt. Hier ist Musik von der Gruppe Chick aus den 70ern. Good Times. Good Times.

grenzwörtlich die Gruppe Chick, Motown Music aus den Vereinigten Staaten, das war Good Times und jetzt noch das hier. Gefahrenmeldung, Achtung Karlsruhe, die Familie Stutz ist unterwegs, bitte fahren Sie äußerst vorsichtig und überholen Sie nicht. Wunschtitel für Roland Fischer aus Berlin. Er erholt sich gerade in Sizilien vom Immobilienstress in der Mutterstadt.

Das waren Knaller, Raris und Gabriel bei Top 20 Radio und bei Top 20 Club. Wir wünschen und wir grüßen die Hörer. Der nächste Titel, gespielt für die Heilerin Frau Bleiler aus dem Allgäu, die übrigens im Moment Hörer von Top 20 Radio heilt. Damit das Ganze noch besser funktioniert, hier sind die Loper. Einer ihrer größten Titel aus den 80er Jahren heißt Time After Time. Komm, Baby, sag's uns.